0: Star. Der Typ ist spitze, ist echt top. Dieser unser Kappeskopf.
1: Unser Staat, meine Damen und Herren, braucht die zupackende Mitarbeit der jungen Generation. Alle reden von Frieden. Ja. Unsere Soldaten sichern.

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1: 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Der Kaposkop ist wieder am Labern dran. Ey,